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0: Aktuell ist es noch frisch draußen, ein 6 bis 13 Grad von der Navesi. Du hast vielleicht schon gemerkt, mehr perfekt für durchzulüften. Es geht freundlich. Für und haut viel Sonne, nur mit ein paar kleinen Wolken, die aber nicht werden, eine steuere Richtung Ardennen. 23 bis 28 Grad freundlich. Geht es dann noch mehr Sonne, ein paar kompakte Wolken, bei 21 bis 26 Grad.

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4: 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Pur kleine Mini-Wolken und blauen Himmel, aber für den Rest. Also die richtig Sommerlust bei Außentemperaturen. Leih bei maximal 23 bis 28 Grad. Nächste Nacht kann gelöft gehen bei 10 bis 15 Grad. Amur, ähnliche Temperaturen, freundlich, aber bis mit Dickwolken.
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2: 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Wir haben viel Sonne da draußen bei 23 bis 28 Grad. Also das ist auch noch richtig agréable da draußen. An der Nacht gilt es dann ist gut auf ob 15 bis 10 Grad. Am Morgen dann eigentlich nämlich wie heute. Vereinzelt kriegen wir zwar ein paar mehr Wolken. Es bleibt aber freundlich bei maximalen 27 Grad.

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0: Wir haben einen richtig schönen Sommertag heute draußen. Viel Sonne, nicht zu warm, nicht zu kalt, bei 23 bis 28 Grad. Und dann ist der Kiel nicht gut auf, ob 15 bis 10 Grad. Und morgen geht es dann nämlich führen wie heute. Für euch inzelt zu ein paar mehr Wolken. Es bleibt aber freundlich bei bis zu 27 Grad.
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0: Ja, hau das nicht, um wieder auszusetzen. Viel Sonne bei bis zu 28 Grad. An der nächsten Tag gilt es nicht gut auf, ob 16 bis 12 Grad. Am Morgen geht es dann nämlich 4 Uhr. Wir kriegen also ein richtig schönes Weekend. Vereinzelt nur mal ein paar mehr Wolken. Es bleibt aber freundlich bei maximalen 26 Grad nur.
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1: Viel Sonne, aber wir kriegen noch bis zu 28 Grad maximal den Abend. An der nächsten Tag gilt es gut auf, ob 16 bis 12 Grad. Am Morgen geht es dann nämlich für uns wie heute vereinzelt mal nach ein paar Wolken. Es bleibt aber freundlich bei maximalen 26 Grad.
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6: Ja, die Sonne bleibt mal im Himmel, bis sie um 4 bis 9 Uhr geht. An der nächsten Tag kühlt es gut auf, ob 16 bis 12 Grad. Am Morgen geht es dann nämlich 4 Uhr wie heute, vereinzelt aber mal ein paar mehr Wolken. Es bleibt aber freundlich bei bis zu 26 Grad. Die Stunde bleibt dann drischen, geht aber nicht wie warm. Am Donnerstag kriegen wir beispielsweise bis zu 33 Grad vorausgesucht.

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